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Ihre strahlenden Hoffnen, hört sie meine Verse, geb ich entschieden den Vorzug.

0: sanfte Musik schläft sich's am besten.
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0: Was wollt ihr? Ohne mich sind eure Werke totes Papier.
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0: 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Und dann folgt ihr Durchfall des Drami ruhig.
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0: 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Nichts überträfft

0: Maestro Piccini, versteht seine Kunst. Sie wird von Arm und Reif verstanden, sie unterhält und ergötzt auch den einfachen Mann.
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1: ein Fachmann wie du.
0: Gestern traf ich den alten Goldoni, saß verstimmt im Café de Foix. Eure Opern sind schrecklich, rief mir zu. Für die Augen ein Paradies, für die Ohren eine Hölle. Vergebens wartet man auf die Arien. Sie klingen alle wie Rezitative.
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0: Er schreibt für sein Volk.
1: Gondola, Gondola!
0: Er lässt Gewürzcreme und Seifensieder auftreten. Wie steht es bei uns? In fernste Druiden-Vergangenheit taufen unsere Dichter zu Türken und Persern in die Propheten der Bibel. Bleibt ihre Fantasie. Soll das bewegen? Das Volk bleibt kalt und wendet sich ab. Es will auf der Bühne leibhaftige Menschen von Fleisch und Blut und nicht Phantome.
1: Du spielst für die Welt.
0: Nein, Lumpe bevorzugt leicht abgeschwenkte. Wir spielen nun Lumpes. Ein geistreiches, heiteres Vaudeville oder eine Opera-Buffa voll sprudelnder Laune. In der Komödie weibliche Grazie
1: zum Entzücken der älteren Kavaliere.

auch sichtlich bewegt von deiner Musik. War sie wirklich so schön? Schade, schade, ich habe sie verschlafen.

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Schnell dort in den Saal die Bühnen zu orten und alles zur Probe vorzubereiten. Jetzt beginnt meine Arbeit.

0: Spiel der Geiger und auch etwas Ohr, ein Geist, der kann.
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0: Du liebst Musik, wie gefällt dir Flamand?
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0: Menschen vom Werke trennen.
1: Wohl möcht ich.
0: Doch du kannst nicht, ich sei es heute.
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0: wird der Dichter dir sagen, Olivier Stück ist vortrefflich.
1: Ein so eifriges Lob, mein skeptischer Bruder, die schöne Mittlerin, die du erwartest.

0: zu spielen macht mich befangen. Denn heute sind die Rollen vertauscht. 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
1: Was

0: Tribüne ist fertig, wir können beginnen. Das Programm für die Geburtstagsfeier der gnädigen Gräfin ist entworfen. In edlem Wettstreit wollen wir uns überbieten. Da ist die berauschende Sinfonie unseres jungen Flammers.
1: Hans, ein Drama!
2: Indem ich die Rolle des Liebhabers spiele.
3: Als feuriger Schwärmer oder als Held.
0: Und schließlich ein Opus aus meiner Werkstatt.
1: Wahrscheinlich wieder ein dramatisiertes Proverb mit eingelegten Arien.

0: verrat über Inhalt und Titel.
1: Ein düsteres Geheimnis.
0: Die erhabensten Bilder, das schönste Ballett, Aussänger der italienischen Oper, werden Sie diesmal hören, Stimmen, Frau Gräfin, Sie werden staunen. Ihre perlenden Läufe,

0: Hand, so spricht nur der Neid. Der Erfolg entscheidet all meine Verse, wir hören auf die Worte, wo Töne siegen. 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
1: In guter Tragödie,
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2: Könnte sie auch singen, wäre sie unwiderstehlich.
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1: Wie

0: durchaus eine Sache der Inspiration verehrt Clairon. Der heutige Morgen ließ hier noch ein schönes Sonett zu fliegen. Sein Stück ist fertig, hier das Manuskript.
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0: aus Begeisterung für den Autor, wie sie über die Grenzen dieses Talentes nicht länger im Unklaren lassen.
1: Ihr geht. Entließ euch schon die Macht, die euch an meine Spur gebunden. Der Weg, der euch herangebracht, ist er so leicht zurückgefunden? Dies Auge, das auf mir geruht, in Glück erfülltem, stillen Feuer, sprüht blitzeschnell vor Übermut nach unruhvollem Abenteuer.
2: Ich geh, doch da ich gehen muss, den Feind im Streite zu erreichen, entbiet ich euch zum Abschiedsgruß der ungeteilten Treue Zeichen, der Seele Glut zum sichern Pfand, ein liebend Herz zum Angebinde und wahre Kopf mir nur und Hand, das schnell und stark ich überwinde.
1: Doch bunte Welt, bewegt und groß, entrückt euch abgelebten Zeiten.
2: O Göttin, nur in euren Schoß wird Kampf und Sieg mich heimgeleiten.
1: Wie rasch nach anderem ihr verlangt, Begier ist Nahrung dem Vergessen. Vor dem, wonach ihr sehnend bangt, verblasst, was liebend ihr besessen.
2: Welch Bangen, Sehnen, welch Begehren verglimmte nicht im Flammenschein, den ihr entfacht.
1: Das sollt ihr schwören und lasst des Schwurs mich Zeuge sein.
2: Kein anderes, das mir so im Herzen loht. Nein, Schöne, nichts auf dieser ganzen Erde, kein anderes, das ich so wie dich begehrte und käm von Venus mir ein Angebot. 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Und trüg ich's fünfmal hunderttausend Jahre, erhielte außer dir, du Wunderbare, kein anderes Wesen über mich Gewalt.

0: Vatersaal ist hell erleuchtet, folgt mir, ihr Freunde. Du bleibst, mein Saatgefühl, vermietet mir, die Baude zu erlauben, bei der sinnischen Einrichtung seine Stücke zugegen zu sein. Harre und vertraue!
1: Schon küsst ihn die Muse!
0: Ungehemmt und ohne

0: gebietete wahrhaft erschöpfet aus.
1: Der Vortrag des Grafen war eine Improvisation an eine falsche Adresse. Gestört.

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1: Eine schnöde Methode, die angeredete Person nach Belieben zu vertauschen.
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0: Schrecklich, ich fürchte, er komponiert mich.
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0: ihn out und sogleich auf der Probe sein Einverständnis zu einer Kürzung. Ein genialer Strich aus meiner Feder bringt deinem Stück verblüffende Wirkung.
1: La Roche als Chirurg, nun wird's gefährlich.
0: Das Kind deiner Muse ist wohlgebaut, nur ein Arm ist
1: zu lang. Ich kenne deinen Vorschlag, du schneidest ein Stück ab und die Hand ist weg.

0: Christian lustig, was gab den Anlass?
1: Die Huldigung des Dichters.
0: Das Sonett aus dem Drama.
1: Er trug es mir vor.
0: Es bewegte dein Herz.
1: Nicht sehr.
0: So ließ es dich kalt.

0: die Oper, charmant meine Schwester als Muse.
1: Erspar dir den Spotte, triff du, lieber Bruder, deine Worte.
0: Warte, ich bleibe beim Wort.

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Und nun, verehrte Frau Gräfin, während wir nach den Anordnungen Ihrer Regie diese Schokolade schlürfen, eine kleine Abwechslung für Auge und Ohr, eine Tempel.

Batterie. Ich fand sie beim Rekorden. Oh. Er hielt sie bei sich verborgen. Im richtigen Moment gelang es mir mit List, sie zu entführen. Sie wird jetzt in meiner Ballettschule erzogen.

0: Soll zwischen uns nur für alle Zeit feindseliges Schweigen herrschen?
1: Ein sprießlicher Dialog dürfte nicht mehr aufkommen.
0: Umso wahrscheinlicher dürfte ein solcher sehr bald zwischen dem Grafen und dir beginnen.

0: ist ihre Kunst nicht die Herrscherin, sondern nur eine allerdings köstliche Beigabe.
1: Ein bezaubernder Irrtum, ohne Musik würde es niemand sich einfallen lassen, auch nur ein Bein zu heben.
0: Tanz und Musik stehen im Bann des Rhythmus, ihm unterworfen seit ewiger Zeit.
1: Deiner Verse Maß ist ein weit stärkerer Zwang.
0: Freischaltet ihm des Dichters Gedanke. Wir zieht er die Grenze

0: alle Künste, Poesie, maler Reiz, Kultur, Musik. Und wo wär eure Sprache, was sind eure Töne? Ohne Deklamation und Gesang, ohne die Darstellung durch den Akteur, den Zauber seiner Persönlichkeit, ohne sein Kostüm, ohne seine Maske. Ihr überschätzt euren Schreibkampf.
1: Ganz recht.
0: Der dichtende Geist ist der Spiel.

0: etwas absonderlich, dieses Geschöpf aus Tönen und Worten.
1: Und Rezitativen, und Rezitativen. Komponist und Dichter, einer vom anderen schrecklich behindert, verschwenden uns tägliche Mühen, um es zur Welt zu bringen.

0: Tentative nicht wehren, wer widerstünden, ob leier eine Langeweile, die sie verbreiten, endlos schleppen sie sich dahin. Sie haben wieder die Süße der Melodie, noch den Reiz der kraftvollen Rede.
1: Eure Kritik trifft die Oper des alten Stils, das

0: die Arie soll sie verschwinden.
1: Das unheilbare Gebrechen unserer Oper ist der betäubende Lärm des Orchesters. Sein Brüllen und Tonen verschlingt die Stimmen. Diese Engel werden gezwungen zu schreien.
2: Ob der Text gut oder schlecht ist ohne Bedeutung, niemand kann ihn verstehen.
1: O mein Gesang, diese Gabe der Götter, die menschliche Stimme, das Urinstrument, es wird vergewaltigt zu skrieren.

Bravo, bravo, deiner schönen Tanti Lene, reden einem die Worte völlig gleich. Es bleibt immerhin eine Kunst, auf eine heitere Melodie so große Schmerz auszudrücken. Diese Kunst hat einen Vorzug, wir fühlen uns trotz des grausamen Vorgangs angenehm getroffen.

0: Wissenschaft sein.
1: Ich muss meine Räume für morgen studieren. Wollen Sie mich achten?
0: Ich will alle mir dir sein.
1: Das sollten Sie nicht sagen.
0: Warum nicht wenigstens sagen?
1: Weil ich überzeugt bin, dass Sie selten das sagen, was Sie wirklich denken.
0: So raten Sie meine Gedanken.
1: Halten Sie das für schwierig?
0: Ihre Stichworte sind nicht immer leicht zu beantworten.
1: Wenn es Ihre Weltanschauung nicht ins Wanken bringt,

0: Neapolitaner auch bei meiner Geburtstagsfeier mitwirken?
1: Gewiss, gewiss, sie sind aber nur ein winziger Teil meines groß angelegten Plans.
2: Vergeblich warten wir seit Tagen auf die Enthüllung deiner geheimnisvollen Pläne.
3: Wir lechzen danach, endlich etwas zu erfahren.
0: So verraten Sie uns doch endlich Ihr großes Programm.
1: Das Huldigungsfestspiel, die grandiose Azione Theatrale, meine gesamte Truppe hat zwei Teile.

0: wie das?
1: So erzählt die Legende, nachdem er mit Metis als Kind gezeugt, verschlang er die Mutter.
0: Wie? Er hat sie verschluckt?
2: Verschluckt?
0: Verschluckt?
1: Er schlickt sie hinunter wie ein Hecht, die

0: zweite Teil ihres Festspiels
1: ist heroisch und hochdramatisch. Der Untergang Karthagos, Kulissen, Prospekte, herrlich gemalt, Maschinen und Massen in regster Bewegung, die Stadt in Brand, ein Feuermeer, atemglemmend, die Dekoration transparent. Geschliffene Stäbe aus böhmischem Glas, von rückwärts beleuchtet die Flammen im Rot. Feuerspiegel, Glasprismen, 4000 Herzen, 100 Verbots, Pechringe, Fackeln in allen Größen. Eine schaukelnde Galeere, von mir konstruiert. Blitz und Einschlag auf offene Szenen, die Segel in Flammen, ein brennendes Wrack. Springflut im Hafen, der Palast.
2: Warum brennen das Ende?
1: Zum Schluss auf den Trümmern, großes Ballett. Also hört doch, es kommt ja ganz anders.
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2: Apotheose,
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1: ein Rhythmus,
2: ein Reiz,
1: Statist,
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Ihr macht euch schuldig durch euer Schweigen.

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0: Das ist eine Verschwörung.
1: Und ich bin das Opfer, meine Ahnung erfüllt.
2: Eine neue Oper wird uns geschenkt. Du kannst es nicht hindern. Ertrag dein Geschick als Philosoph.
1: Was befindere ich, als mich zu fügen? Das Unvermeidliche nimmt seinen Lauf. Eine Oper bricht über mich herein.
2: Ich stoße zu verhören, ohne jede merkliche Wirkung. Mein Bruder ist nicht sehr musikalisch. Er hat eine Vorliebe für Einzugsmärsche und betrachtet in der Oper die Komponisten als Wortmörder.
1: Nun gleich an die Arbeit.
2: Vielleicht hat er recht.
1: Wir wollen keine Zeit verlieren. Mit der Arie ihr Recht auf die Sänger nimm Rücksicht. Nicht zu laut, das Orchester im großen Ballett. Da tobe die Gott.
0: Schon öffnet er wieder den Schrein seiner reichen Erfahrung.
1: Die Szene der Primadonna nicht zu Anfang des Stücks. Verständlich die Verse und oft wiederholt, dann hast du die Chance, dass man sie versteht.
0: Lass deine irrigen Regeln beiseite. Neue Wege wollen wir suchen.
1: Macht euch nicht wichtig, in meiner Hand ruht schließlich euer Erfolg. Nein, wir wollen die Arbeit redlich teilen. Bei dir liegt die Antwort überlegen.
0: Wie würde euch Ariadne auf Naxos gefallen?
2: Schon zu oft komponiert.
1: Wir haben die Gelegenheit zu sehr vielen langen Trauer.
0: Ich würde Daphne weit mehr interessieren.
1: Eine verlockende Fabel, doch äußerst schwierig darzustellen.

0: alpädische Dinge.
1: Ihr wart doch selbst gegen die Mythologie.
0: Es fehlte nur noch der trojanische Krieg.
1: Und mit ihrem Blut, dem Pers und Römer, haben wir genug in unseren Opern. Fällt doch einen Vorwurf, der Konflikte schildern, die auch uns bewegen.
2: Schwester, ein äußerst fesselndes Thema.

0: führen. Wenig Handel zeigt uns, dass ihr etwas Apartes schaffen könnt.
1: Für Musik ist gesorgt.
0: Wir sind die Personen eurer Oper. Wir alle spielen mit in eurem Stück.
2: Wird das nun eine heitere Oper?
3: Ich sehe mich schon ein Spaßbuch umher irren.
0: Jedenfalls eine Oper.

0: ewig boshaft ist dein Vorschlag.
1: Der Einfall ist köstlich, was sagst du dazu? La Roche, da hat wieder einmal ein blindes Huhn ein Ei gelegt. Wieso? Warum nicht?
0: Sie scheinen mir ganz bestürzt. La Roche!
1: Diesen Vorschlag hätte ich allerdings nicht erwartet.
0: Finden Sie ihn schlecht?
1: Nein, nein, aber bedenken Sie, Frau Gräfin, ich fürchte, das Ganze wird eine einzige große Indiskretion.
0: Es wird von eurem Geschmack abhängen, Sie graziös auf die Bühne zu bringen.
2: Nur indiskrete Theaterstücke haben Erfolg.
1: Ich finde den Einfall ganz ausgezeichnet und werde sogleich das Szenarium entwerfen.
2: Es ist spät geworden, ich muss nach Paris.
1: Auch wir müssen aufbrechen.

0: Regimente gehört, damit ihr euch auf der Fahrt nicht erkältet. 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
2: Ich hätte wenigstens sechs.

Stückes willen und vor allem sorge für gute Abgänge meiner Rolle. Du weißt ja, wie tolle Abgang ein entscheidendes Moment für den Erfolg, der letzte Eindruck.

0: Die Italienerin hat einen gesunden Appetit. Von der Torte ist nichts mehr übrig.
1: Was wollte der Direktor mit seiner langen Rede?
0: Er sprach sogar Griechisch. Ich habe nichts verstanden.
2: Es handelt sich um Reformen bei den Schaustücken, die er noch vor seinem Tod einführen will.
3: Ich vermute, Sie wollen jetzt auch Domestiken in den Opern auftreten lassen.

0: weiß nicht in wen.
1: Vielleicht in alle beide.
0: Um sich darüber klar zu werden, lässt sie sich eine Oper schreiben.
2: Hier wird man aus einer Oper klug.
3: Verworrenes Zeug.
1: Man singt, damit man den Text nicht versteht.
2: Das ist auch sehr notwendig, sonst zerbricht man sich über den verworrenen Inhalt den Kopf.
3: Lass dein vorlautes Gespenst.
4: Ich lob mir die Seiltänze und ihre Spektakels, ihre Truppe ist vom König privilegiert. Ich habe sie in Versailles gesehen.
2: Ich auch großartig, sage ich euch. Und nacke das grausige Stück. Coriolaner, die eine Tochter ersticht.
0: Mir sind die Marionetten lieber.
4: Der Arlecchino ist lustiger.
1: Wollen wir am Geburtstag unserer Gräfin nicht auch was lustig?

0: Nachher seid ihr frei.
1: Welch
2: Vergnügen,
1: ein Abend
2: ohne Gäste,
1: ohne Gäste.

0: sind Sie?
1: Erschrecken Sie nicht! Woher sollten Sie mich auch kennen? Ich bewege mich selten auf der Erdoberfläche.
0: Was wollen Sie damit sagen?
1: Ich verbringe mein Leben unter der Erde unsichtbar.
0: Für mich sind Sie aber sehr

0: kommen Sie dort aus dem finstern Saal.
1: Ich war eingeschlafen, Sie haben mich da drin vergessen.
0: Wollen Sie mir nicht endlich sagen,

0: Besuch, Herr, ein kurzer Besuch. Machen Sie kein Aufhebens davon.
1: Sie sind ein merkwürdiger Mann und wie mir scheint, von einiger

0: die Schauspieler sprechen nicht weiter, das Publikum erwacht.
1: Ha, ha, ha, ha. Gut gesagt, gut gesagt.
0: Nur mein Schlaf rettet mich vor Vergessenheit.
1: Diesmal hat man sie aber doch vergessen.